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0: Wir haben eine SMS-Kurznachricht für Sie. Die Nachricht lautet:
1: Mission Mainz erfüllt Ausrufezeichen, Plakate 8, Verhaftungen 0. Mission 2 folgt. Hol den Vorschlag, Anna.

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Und jetzt kommt ein Lied von unseren Vorfahren, die Artisten und

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Spiele ich noch ein sportliches Lied. Das heißt das Fußballlied. Das war der Anpfiff. »44 Fußballbeine rasen hin und rasen her, denn das Spielfeld ist begrenzt und das macht's besonders schwer. Manchmal bleiben sie auch stehen oder treten nach dem Ball, das kann jeder selbst bestimmen, das ändert sich von Fall zu Fall. Einer ist meist schwarz gekleidet, hat ein Ding, auf dem er pfeift, und die Spieler sind beleidigt, wenn er in die Tasche greift. Denn da drin, da hat er Karten, rot und gelb, recht gut gemischt, und die zeigt er dann dem Spieler, der nach seinem Gegner drischt. Plötzlich müllert's vor dem Kasten, das Volk schreit, Uwe, wie mir scheint, da schießt der Müller knapp daneben, denn er war ja nicht gemeint. »70.000 auf den Rängen spielen in Gedanken mit. Mancher ist so begeistert und gibt dem Vordermann einen Tritt. Jedes Spiel wird bar bezahlt auf Pfennig und auf Heller. Und legt man ein paar Scheine drauf, dann laufen sie schon schneller. Ja. Gut, Smei, du spielst nicht mit.« Jedes Spiel hat auch ein Ende, denn die Spieler werden matt. Morgen steht's dann in der Zeitung, wer das Match gewonnen hat. Und am Ende der Meisterschaft weiß man, wer am meisten schafft. Wer der Meister ist der Welt, der kriegt auch das meiste Geld. Für Geld, da kann man vieles kaufen, auch Leute, die dem Ball nachlaufen.

Viele Menschen schrecken zurück, wenn sie Geschichte hören. Geschichte. Vier langweilige Stunden pro Woche in der Schule oder was das lange her ist oder immer ohne einen passiert.

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0: Arbeiterliederliches auf Amiga. Ja, das gab es mal und es war populär. Diese Lieder sollen vergessen sein. Noch sind sie es nicht ganz.
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Das Wertvollste, was der Mensch besitzt, ist das Leben. Es wird ihm nur ein einziges Mal gegeben. Und benutzen soll er es so, dass er sterbend sagen kann, mein ganzes Leben, meine ganze Kraft habe ich dem Herrlichsten auf der Welt, dem Kampf für die Befreiung der Menschheit gegeben.

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Eines der bedeutendsten Massenlieder ist das Einheitsfrontlied. Der berühmte Regisseur großer politischer Revuen, Erwin Piscator, wandte sich 1934 im Auftrage des Internationalen Musikbüros in Moskau an Bertolt Brecht mit der Bitte, zusammen mit Hans Eisler ein gutes Einheitsfrontlied zu machen, wie er wörtlich sagte. Brecht und Eisler schrieben es in London noch im gleichen Jahr. Ähnlich wie das Solidaritätslied fand es starke internationale Resonanz und wurde in viele Sprachen übersetzt.

hier am heutigen großen Ehrentag und Leistungstag die Losung: Unser Eisen fließt für den Frieden. Und über dieser Losung ist das Bild des großen Bannerträgers des Friedens, Generalissimus Stalin,

0: Freunde, ich schlage vor, an den großen Freund des deutschen Volkes, den großen Stalin, von hier, von dieser Kundgebung ein Grußtelegramm zu entsenden.
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2: die Partei, die Partei, die Partei.
3: Kollegin Hockauf, wie ist das denn damals gewesen, als Sie Ihre Verpflichtungen übernommen haben? Mit welchen Gedanken und welchen Wünschen haben Sie das damals getan? Es ist doch nun gerade einen Monat her, ja?
4: Na, erstens wollte ich der Regierung helfen, den neuen Kurs schneller zu verwirklichen,
3: ja,
4: und dass die Lebenslage der Bevölkerung verbessert wird. Geschenkt kriegt man ja nichts, ne? Das sieht man ja im Kleinen. Nimmt man ja auch das Beispiel, wenn man schneller will zu was kommen, dann muss man mehr arbeiten,
3: natürlich,
4: dass man es eher hat,
3: ja,
4: das bessere Leben.
3: Und so wie es im Kleinen ist?
4: Im Großen auch.
3: Ja, Frau Hockauf, eine Frage noch, wie soll es weitergehen, was haben Sie künftig vor?
4: Erst will ich meine 45 Meter wärmen bis zum letzten Quartal.
3: Also diese Verpflichtung, wie 45 Meter mehr, nicht?
4: Und dann immer weiter arbeiten unter der Losung, dem Volke mehr, bessere und billigere Stoffe zu geben.
5: Dort.
6: Der Redakteur.
7: Moskau, den 4. März 1953. TASS gibt am 4. März folgende Mitteilung der Regierung über die Erkrankung des Vorsitzenden des Ministerrates der UdSSR und Sekretärs des Zentralkomitees der Kommunistischen Partei der Sowjetunion, Josef Vissarionowitsch Stalin, bekannt. Das Zentralkomitee der Kommunistischen Partei der Sowjetunion und der Ministerrat der UdSSR machen Mitteilung von dem Unglück, das unsere Partei und unser Volk getroffen hat, von einer schweren Erkrankung des Genossen Stalin. In der Nacht zum 2. März erlitt Genosse Stalin, als er sich in Moskau in seiner Wohnung befand, einen Schlaganfall, der lebenswichtige Zentren des Gehirns erfasste. Genosse Stalin verlor das Bewusstsein. Das Zentralkomitee der Kommunistischen Partei der Sowjetunion und der Ministerrat der UdSSR, unsere ganze Partei und das gesamte Sowjetvolk sind sich der vollen Bedeutung der Tatsache bewusst, dass die schwere Erkrankung ein mehr oder weniger langes Fernbleiben des Genossen Stalin von seiner führenden Tätigkeit nach sich ziehen wird. Das Zentralkomitee und der Ministerrat verleihen der Überzeugung Ausdruck, dass unsere Partei und das gesamte Sowjetvolk in diesen schweren Tagen die größte Einigkeit und Geschlossenheit, Standhaftigkeit und Wachsamkeit an den Tag legen, ihre Energie beim Aufbau des Kommunismus in unserem Lande verdoppeln und sich noch fester um das Zentralkomitee der Kommunistischen Partei und die Regierung der Sowjetunion zusammenschließen werden.
8: Dem ewig Lebenden von Johannes R. Becher. Stalin, um Lenin trauernd, hat gelehrt die Trauer, wie sie einen Genius ehrt. Lenin geleitend vor die rote Mauer, hat ihn gebeugt die Größe seiner Trauer. Vor Lenin hat sich Stalin tief geneigt. Es sprach das Volk: Seht, Stalin weint und schweigt. Begleitet Stalin vor die rote Mauer, erhebt euch in der Größe eurer Trauer, seht über Stalins Grab die Taube kreist, denn Stalin Freiheit, Stalin Frieden heißt, und aller Ruhm der Welt wird Stalin heißen. Lasst uns den ewig Lebenden Lob preisen.

0: Dass es schließlich doch gelungen ist in Russland, ist auf den Umstand zurückzuführen, dass sich das Volk nicht beirren ließ und dass sich die Arbeiter und Bauern massenhaft an der Revolution beteiligten. Als Beispiel für die Beteiligung des Volkes bringen wir die Geschichte vom finnischen Lokomotivführer Jalava, der Lenin im Oktober 1917 von Finnland nach Petersburg geschmuggelt hat.
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War einmal ein Frosch. Und er wollte heiraten und ging zu seiner Freundin. Klopft an die Tür und sagt, hey, Fräulein Maus, willst du mit mir heiraten? Und Fräulein Maus guckte aus die Fenster und sagte, nee. Dann diskutierten die eine ganze Weile. Und die diskutierten und die diskutierten. Und sagte, na weißt du was, wenn mein Onkel Ratte vorbeikommt und er sagt, dass wir können heiraten, dann warum nicht? Und der Onkel Ratte kam und er sagte, natürlich kannst du heiraten. Und so, da haben sie ein Hochzeitsfest gemacht. Und da kamen alle Freunde, kam eine Biene und spielte Geige. Dann kam Frau Kuh und wollte tanzen. Aber keiner wollte mit Frau Kuh tanzen. Da war sie richtig sauer. Dann kam eine große schwarze Katze und fraß auf Fräulein Maus und der Onkel. Und dann war der Frosch sauer, weil seine Braut aufgegessen war. Er hat gesagt, wenn es so ist, dann mache ich Feierabend. Und dann ist er abgehauen. Das Lied geht so, ich singe. Hey, Frog, when a court man, he did right, aha. Nach mir singt ihr, aha. Wenn ich was anderes singe wie, oho, dann singt ihr, oho. 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Und wir werden schon sehen, was rauskommt.

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2: Bevor ihr aufhört zu quatschen, singen wir euch ein Lied. So ein Hobo-Lied. So ein Wanderlied. Manche Leute sagen, es ist ein Country-Song.

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Jetzt spiele ich ein hektisches Lied. Das heißt Vom Mu in die Otterbrunner Straße. Das Mu ist ja so ein Lokal im Zentrum, also vom Zentrum nach Rammersdorf. Und man sieht da schon, dass das ein kurzes Lied ist, weil es ist nämlich nicht weit. Vorausgesetzt, man fährt den kürzesten Weg, was ja die Taxifahrer immer tun. Über Giersing rüber. Ja. Also sie merken, es ist jemand besoffen, der da einsteigt, oder Fremde in München. Dann sagen sie in München bei Nacht. Ja. Das ist dann sehr dankbar. Oder er schlaft sowieso ein, dann merkt er das gar nicht. Ne? Bloß wenn er dann sechste Mal am Olympiastadion vorbeikommt, ne? Dann denkt er, die haben ganz schön gebaut, 1972. Das Lied heißt Ich will nicht nach Dachau.

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0: So, wir möchten euch alle danken, dass ihr heute Abend zu uns gekommen seid und ihr, dass ihr so schön mitgesungen habt. Und wir möchten ein letztes Lied singen. Das ist ein altes Gewerkschaftslied.
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0: Wir haben eine SMS-Kurznachricht für Sie. Die Nachricht lautet:
1: Mission Mainz erfüllt Ausrufezeichen, Plakate 8, Verhaftungen 0. Mission 2 folgt. Hol den Vorschlag, Anna.

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Ich spiele jetzt ein schwedisches Sauf- und Trink- und Abschiedslied. Das Lied heißt Zertrollen wir uns. Ich sing das Lied auf Deutsch, dann habt's mehr davon. Schwedisch kann ich nicht. Nur das Vorspiel, das spiele ich original schwedisch. Und da gibt's Leute, die behaupten, ich spiele das schöner, wie es eigentlich ist. Jetzt muss ich direkt ein wenig schlampig spielen, dass es wieder hinkommt. So trollen wir uns. Das ist das Lied vom Tod, aber das ist deswegen noch lange noch nicht traurig. Also wir sagen, warum singst du denn am Schluss so traurige Lieder? Das Lied ist nicht traurig, weil es vom Tod handelt. Es ist eine ganz natürliche Angelegenheit, fast alltäglich, könnte man sagen. Alle Menschen müssen sterben, vielleicht sogar ich. So trollen wir uns. Das Lied müsste eigentlich im Chor gesungen werden. Aber vielleicht habt ihr schon gemerkt, für den Chor bin ich viel zu wenig. Und deswegen singe ich das Lied nur zweistimmig. Das Lied ist von einem hochbetagten Nordschweden, von so einem alten Lappen. Hochbetagten, hochbegabten Nordschweden. So trollen wir uns.

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